0: Aber immer mal wieder Schauer, die reinkommen und durchziehen. Und immer wieder Tiefdruckgebiete nordwestlich von uns, die sich dann auch nach Südosten weiter ausbreiten. Jetzt im Augenblick haben wir ja zum Teil noch kräftige Gewitter. Insbesondere in der Nacht werden die dann aber mehr und mehr in sich zusammenfallen. Die Temperaturen gehen deutlich runter, eben ganz einfach, weil hinter den Tiefdruckgebieten aus Nordwesten die kühlere Luft kommt. Man sieht das hier am Trend für Bonn. Von 30 Grad geht es bis Mittwoch auf rund 20 Grad. Dann zwar auch wieder so 23, 24 Grad im Laufe der kommenden Woche, aber das ist noch ziemlich weit hin. Da gucken wir lieber Ende der Woche noch mal drauf. In der Nacht. Schauer und Gewitter, die es jetzt gibt, fallen in sich zusammen. Im Moment ist noch eins östlich von Köln, so zwischen Wiel und Gummersbach unterwegs, das etwas kräftiger ist. Aber die werden nachlassen, auch Richtung Siegerland, Sauerland und Rothaargebirge. Kann es anfangs der Nacht noch erstens kräftig regnen, zweitens auch Blitz und Donner geben. Aber auch die werden sich dann auflösen. Die Temperaturen gehen zurück auf ziemlich milde 19 bis 14 Grad. Morgen Vormittag Sonnenschein, dichtere Wolkenfelder, einzelne Schauer sind schon unterwegs im Laufe des Nachmittags. Dann ein ähnliches Bild vorlaufend zu dieser Front. Gibt es hier und da mal Schauer. Dann kommt die Front so vom Niederrhein bis zum Münsterland mit dichten Wolkenfeldern und es beginnt zu regnen. Das ist dann eher so der länger anhaltende leichte Dauerregen. Die Temperaturen 20 bis 27 Grad nochmal morgen und der Wind dazu schwach bis mäßig kommt er aus südwestlichen Richtungen. Die nächsten Tage bringen am Mittwoch 18 bis 21 Grad. Verbreiteter kann es nass werden. Immer mal wieder Schauer geben zwischendrin. Trockene Abschnitte mit etwas Sonnenschein. Am ehesten außen vor ist so die Köln-Bonner Bucht Richtung Eifel. Temperaturen deutlich gedämpfter und auch am Donnerstag. Höchstwerte von 18 bis 21 Grad. Es ist zwar meist trocken, aber über der Osthälfte haben wir es mit dichteren Wolkenfeldern zu tun. Und die Nacht hat dann nur noch Tiefstwerte von 8 bis 12 Grad, wird also deutlich frischer.
1: Irgendwann ist halt mal Schluss mit so einem chilligen Feierabend, wie wir ihn gerade in Düsseldorf gesehen haben. Dankeschön, Claudia.
2: Ja, Schluss mit uns ist nie. Wir sehen uns, wenn Sie mögen, schon um 21:45 wieder. Und bleiben Sie jetzt unbedingt dran, denn jetzt gibt es hier Ihre Lokalzeit. Schönen Abend.
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5: Der Jubel ist groß, auch heute noch bei der AfD. Bei der Landtagswahl in Sachsen-Anhalt holte die Partei fast 44% der Stimmen. Unter anderem in Münster sind heute Abend Menschen auf der Straße gegen die AfD.
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5: Hallo und herzlich willkommen. Geht hinaus an Sie alle im Münsterland. Wir starten zusammen in die neue Woche. Herzlich willkommen. Das AfD-Wahlergebnis aus Sachsen-Anhalt, es wirkt nach. Das Bündnis Keinen Meter den Nazis hat für heute Abend in der Innenstadt von Münster zu einer Demonstration aufgerufen. Dorthin schauen wir auch gleich. Vorher ein Besuch im Stadtteil in Münster-Körde, wo die AfD durchaus schon Stimmen geholt hat. Wie fallen dort heute die Reaktionen auf die Wahlergebnisse aus?
6: Aller Brennpunkt. Hier holte die AfD bei den letzten Kommunalwahlen rund 14% der Stimmen. Auf das Ergebnis der Landtagswahl in Sachsen-Anhalt reagieren die Körder unterschiedlich.
7: Ich finde das Ergebnis gut, sehr gut. Die SPD, die schafft einfach nichts, die bekommt keine Ruhe in Deutschland rein.
8: Ich diesbezüglich würde die AfD niemals in mein Leben wählen.
9: Ich bin schon ziemlich geschockt gewesen, dass es dann tatsächlich diese über 40% Stimmen bekommen hat und ja im Grunde auch gar keine politische Konsequenz klar ist.
10: Sag mal, wenn die Leute, die als Gäste hier sind, anfangen Probleme zu machen, ne, dann kann ich es auch wirklich verstehen, wenn die Deutschen sich denken, okay, es muss was verändert werden.
6: Der Kreisverband der AfD in Münster freut sich über das Ergebnis der Landtagswahl in Sachsen-Anhalt und hofft auf einen Schub.
11: Wir gucken mit Vergnügen Richtung Osten. Wir hinken ja immer ein bisschen hinterher hier, macht aber nichts. Wir müssen das ja insgesamt sehen, deutschlandweit. Und ja, hier gibt es auch Fortschritt. Da sehen wir jetzt auch in Mitgliederzahlen zum Beispiel, aber natürlich alles auf ganz anderem Niveau.
6: Das Erfolgsgeheimnis der AfD ist,

0: Ganz einfach analysieren Politikwissenschaftler. Die Partei setzt vor allem auf Emotionen, weniger auf Fakten.
1: Was der Populismus häufig macht, ist einfach mal was behaupten. Und bis man das widerlegt hat, ist so viel Zeit vergangen, dass man schon beim nächsten oder übernächsten Thema ist und zurück bleibt ein Gefühl. Und mit diesen Gefühlen machen Populisten gerne Politik. Aber diese Gefühle erzeugen vielleicht kurze Zustimmung, aber eben keine Lösungen.
0: Viele Menschen in Münster machen sich Sorgen. Der Bezirksbürgermeister von Münster Nord, Ralf Kiewit von den Grünen, ist geschockt über das gestrige Wahlergebnis. Er will weiter die Probleme vor Ort angehen, um zu verhindern, dass die AfD stärker wird.
2: Kinderhaus ist das Müllproblem ein ganz großes Problem, ja, damit die Menschen einen funktionierenden Staat erleben. Das ist, glaube ich, ganz wichtig. Das erleben sie zum Teil nicht. Und das ist ein Narrativ. Guck mal, das klappt nicht, dann ist hier ein Problem. Und das ist das, was wir auf kommunaler Ebene bewirken können.
0: Aber auch wenn man sich nicht politisch engagieren möchte, liegt es an jedem selbst, die Demokratie vor der eigenen Haustür zu stärken, meint Politikwissenschaftler Kurtenbach.
1: Indem man sich für den gesellschaftlichen Zusammenhalt vor Ort einsetzt. Und der wird erzeugt, wo Menschen, die unterschiedlich sind, zusammenkommen. Das kann ein Sportverein sein. Aus dem Fußball wissen wir, es ist egal, wo du herkommst, es ist wichtig, wo du hinläufst. In den Kirchengemeinden kann Engagement stattfinden. In der Kulturarbeit, in Nachbarschaftsinitiativen. Überall sich dort mit einzubringen und vielleicht auch manchmal einfach auch hinzugehen zu Angeboten, die es vor Ort gibt und das gemeinsame öffentliche Leben auch zu pflegen.
0: Deshalb gehen heute Abend in Münster mehrere hundert Menschen auf die Straße, um ein Zeichen für Demokratie zu setzen.
3: Und diese Kundgebung hat begonnen um 18 Uhr. Meine Kollegin Julia Wulff ist für uns vorhin dort gewesen und hat mit Menschen gesprochen, warum sie sich spontan heute auf den Weg gemacht haben, nach Münster zur Stubengasse und was sie vom AfD-Wahlerfolg in Sachsen-Anhalt halten. Außerdem kann uns meine Kollegin berichten, wie viele Menschen zu der Demonstration überhaupt gekommen sind.
4: Also rund 400 Menschen waren angemeldet bei der Demonstration. Ob es jetzt wirklich so viele sind, ist aus dieser Perspektive schwer zu sagen. Aber es ist laut, es wird Krach gemacht, es sind viele Menschen hier in der Stubengasse hier in Münster. Insofern kann ich mir vorstellen, dass der Initiator Carsten Peters von den Grünen aus Münster auch sehr zufrieden ist. Er eröffnet gerade die Veranstaltung. Insofern, ich habe aber vorab mit ihm gesprochen und ihn gefragt, warum ihm wichtig war, heute Abend in Münster, gar nicht unbedingt im Nachbarbundesland von Sachsen-Anhalt, aber trotzdem hier ein Zeichen zu setzen und hier zur Kundgebung aufzurufen.
5: Wir müssen deutlich machen, dass wir dranbleiben, dass es keinen Platz für die AfD geben darf, dass wir weiterhin Rassismus, rechter Hetze und völkischem Nationalismus und sozialer Ausgrenzung entgegentreten werden, auch und gerade hier in Münster. Wir gehen davon aus, dass das Ergebnis natürlich nicht ohne Folgen bleiben wird auf die bundesweite Entwicklung insgesamt. Deswegen ist es wichtig, konsequent dran zu bleiben, weiterzumachen und deutlich zu machen, dass es für die AfD hier keine Chance geben darf.
4: Und ich habe auch vorab mit der AfD Münster, mit Helmut Birkel gesprochen, auch über die Kundgebung hier heute Abend. Er konnte nicht verstehen, warum sich so viele jetzt hier in Münster ausgerechnet treffen und demonstrieren sollten überhaupt. Aber es füllt sich hier immer weiter minütlich. Und ich sehe hier Plakate, die Würde des Menschen ist unantastbar hier zum Beispiel. Warum sind Sie heute angekommen? Was war Ihre Motivation, auch in Münster zu demonstrieren?
6: Ich finde, die AfD ist ja nicht nur ein Problem in Sachsen-Anhalt, sondern Rassismus, Sexismus, Homophobie, das ist alles ein Problem für ganz Deutschland, auch für Münster. Und die Mehrheit der Menschen in Sachsen-Anhalt hat demokratisch gewählt. Viele Menschen machen sich Sorgen, viele werden jetzt betroffen sein, möglicherweise von der Politik. Und das betrifft auch Münster, da machen sich auch Menschen Sorgen. Und ich wünsche mir, dass wir da zusammenstehen, dass Menschen in Sachsen-Anhalt und in Münster und im Rest von Deutschland zusammen für Demokratie einstehen und für Menschenrechte. Und da ist Münster heute ein Teil von.
4: Jetzt hatten wir in den letzten Jahren ja viele Tausende, die auf die Straße gegangen sind. Heute, ja, wahrscheinlich also Hunderte, 400 waren erwartet. Wie bewerten Sie jetzt das spontane Kommen? Muss man ja auch so sagen. Es wird ja wirklich sehr spontan ins Leben gerufen.
6: Also ich habe nicht gezählt, aber ich sehe hier auf jeden Fall hunderte Menschen, die gestern Abend noch was anderes vorhatten. Und dass das in Münster möglich ist, dass Menschen sagen, ihnen ist das wichtig genug, dass sie andere Pläne über den Haufen werfen und dass sie heute hier sind, weil ihnen das wichtig ist. Das ist aus meiner Sicht eigentlich das Zeichen, das ich zumindest heute Abend hier mitnehme.
4: Super, danke schön. Und ich gehe mal hier weiter. Hier gibt es nämlich auch noch mal bunte Schilder. Ein Statement, was du unbedingt in die Kamera halten wolltest oder auch hier heute Abend zeigen wolltest auf dieser Kundgebung. Warum bist du dabei?
7: Ich möchte verhindern, dass die AfD auch noch woanders die Macht erlangt. Wie zum Beispiel auf anderen Plakaten steht, hatten wir die schon. Und auch hier in Münster und überall anders könnten Menschen sich Sorgen machen, dass die AfD hier und auch überall anders die Macht erlangt. Und sie kriegt immer mehr Anhänger und ich möchte verhindern, dass sie noch mehr bekommt.
4: Genau, also was du gerade aufgegriffen hast, nie wieder ist jetzt, große Plakate, die man hier gesehen hat oder

0: Ja, davon dreht sich gerade weg. Aber Menschenrechte statt rechte Menschen, all das sind so Plakate und Sprüche. Aber auch hier haben wir nochmal ein Statement, wahrscheinlich die Mama jetzt gerade. Warum haben Sie sich jetzt dafür eingesetzt, dass Sie heute Abend hier dabei sind? Vielleicht hatten Sie ja auch andere Pläne für heute Abend, aber haben es möglich gemacht, eben hier Farbe zu bekennen.
1: Naja, weil es wichtig ist, weil die AfD überall weiter stark wird und weil ich Angst davor habe, dass meine Kinder in einem rassistischen Staat aufwachsen und weil ich möchte, dass sie lernen, ihre Meinung zu sagen. Und ja, wir hatten es ja schon, wir brauchen es nicht nochmal.
0: Was können denn Menschen in Münster auch bewirken, auch wenn ja Sachsen-Anhalt gar nicht unbedingt unser Bundesnachbarland ist?
1: Ja, es ist wichtig, dass wir es überall machen. Das ist ja kein sachsen-anhaltisches Problem. Es ist ein deutsches Problem, ein europäisches Problem. Es ist ja, überall eins, auch hier.
0: Dankeschön, dann viel Erfolg heute Abend noch. Hier wird noch weiter demonstriert, also sobald es nicht mehr Leute werden, bleibt es auch hier in der Stubengasse. Aber wie viele Zahlen es nachher werden, das wird wahrscheinlich die Polizei oder der Veranstalter nochmal richtig einschätzen können.
2: Das können wir dann spätestens morgen nachliefern, die Zahlen. Vielen Dank an Julia Wolf aus Münster. Rüstungsteile statt Cabrios. Das VW-Werk in Osnabrück wird an einen Finanzinvestor und an das Land Niedersachsen verkauft. Und nach dem Ende der Autoproduktion im kommenden Jahr soll es umgebaut werden zu einem Rüstungsbetrieb. Das Werk soll dann Komponenten für Luftabwehrsysteme entwickeln. Durch die neue Ausrichtung könnten nach Angaben des Betriebsrats rund 3/4 der Belegschaft weiter dort arbeiten. Das betrifft dann auch die Menschen aus dem Münsterland, die dort beschäftigt sind. In unserer kleinen, feinen Reihe Heimatfutter. Da besuchen wir immer Menschen, die direkt oder indirekt mit dem Essen oder Trinken aus unserem schönen Westfalen zu tun haben und mit ganz großer Leidenschaft jeden Tag daran arbeiten. Diesmal sind wir bei einem Landwirt aus der Nähe von Münster zu Gast. Reinhard Holtmann hat etwas versucht, das sich vor ihm in ganz NRW noch nicht wirklich jemand getraut hat. Und zwar, dass von seinem Hof das beste Fleisch der Welt dort herkommt.
3: Ein Mann, der dazu neigt, erstmal in Ruhe nachzudenken, wenn es Probleme gibt. Und es gab mal eine Zeit, da hatte er sehr große Probleme und musste sehr viel nachdenken. Vor 20 Jahren ging es mit dem Hof nicht mehr weiter. Zu klein. Wer als Landwirt überleben wollte, dem wurde gesagt:
4: Du musst wachsen. Und ich hatte eigentlich immer so die Idee, Mensch, muss man wirklich immer wachsen und sich noch mehr aufbürden und noch mehr Schulden machen, letztendlich durch Stallbau oder wie auch immer oder teuren Zupachten.
3: Das ist alles nicht sein Ding. Reinhard Holtmann will kein Großindustrieller werden. Landwirt will er bleiben. So wie die Vorfahren seit mehreren Jahrhunderten. Aber der Markt ist im Jahr 2009 ein anderer als früher.
4: Es wurde damals in den 60er, 70er Jahren die Produkte auch viel besser bezahlt. Man konnte sehr gut davon leben.
3: Die guten alten Zeiten waren vorbei. Aber er guckte nach Feierabend schon immer gerne Fernsehen. An einem Tag im Jahr 2009 kommt ein Bericht über das angeblich beste Fleisch auf unserem ganzen Planeten.
5: Ich bin mir sicher, das ist das beste Fleisch in
3: Japan und zwar
5: und der ganzen Welt.
4: Wagyu heißt japanisches Rind. Und ich sag mal, man sieht's, man riecht's und man schmeckt's.
3: Wagyu-Rinder. Sagenumwobene Tiere, die früher der Legende nach mit Sake, dem japanischen Reiswein, verwöhnt wurden. Oder mit Bier. Denen zur Entspannung solche Musik vorgespielt wurde. Alles, damit ihr Fleisch noch besser schmeckt. Nur davon hatte 2009 in Deutschland noch keiner was gehört.
4: Aber natürlich wussten wir das am Anfang nicht. Es hätte auch in Hose gehen können.
3: Denn ein Wagyu-Bulle mit hochwertiger Genetik kostet um die 50.000 Euro. Die anderen Landwirte aus Reinhards Umfeld sagen ihm:
4: Das wird doch nichts, das klappt doch nicht. Ich kann mir nicht vorstellen, dass das einer kauft. Dann bewirkt das natürlich schon, dass man denkt, oh Gott, vielleicht ist es tatsächlich so.
3: Und woher kriegt man das exotische Tier eigentlich, das irgendwie so aussieht wie eine normale Kuh?
4: Wir haben Embryonen gekauft, die Amerikaner waren schon recht weit in der Wagyu-Zucht und die haben wir importiert. Und dann war halt damals schon unser Embryotransfer-Tierarzt aus Osnabrück, der hat uns damals schon gesagt, ja, die Einsatzrate ist 50-50.
3: Er kaufte also 10 Embryonen für knapp 2000 Euro pro Stück. Aber seine Leihmutterkühe, die er noch von früher auf dem Hof hatte, wurden dann einfach nicht trächtig mit den Wagyu-Embryonen.
4: Ja, es werden so 15.000, 20.000 Euro gewesen sein, die man damals investiert hat, die dann erstmal weg waren. Und dann haben wir nochmal was nachgekauft. Das waren damals 10 Embryonen und dann haben wir nochmal 4 nachgekauft. Und die 4 sind tatsächlich, es war eine andere Charge, quasi eine andere Spülung, anderes Tier von einem anderen Anbieter. Und die sind tatsächlich alle angewachsen.
3: Das ist jetzt fast 2 Jahrzehnte her. Heute sind es 30 echte japanische Vollblut-Wagyus auf dem Hof mitten in Westfalen. Aber wer kauft hier bei uns dieses beste Fleisch der Welt? 1 Kilo Filet kostet aktuell 225 Euro.
4: Die Nachfrage ist da. Supermärkte interessieren sich für das Produkt, weil sie eben verschiedene Qualitäten anbieten wollen. Und und das hat sich so entwickelt. Aber natürlich wussten wir das am Anfang nicht. Man merkt, dass es jetzt angekommen ist bei den Menschen, weil der Trend eher ist, etwas weniger Fleisch zu essen, qualitativ hochwertiger, mehr mit Genuss. Und das kommt uns sehr entgegen.
3: Das Wagnis Wagyu-Rinder hat sich hier ausgezahlt. In der nächsten Folge wird es turbulent und viel Geld steht auf dem Spiel.
2: Und die nächste Folge, die gucken wir uns dann zusammen nächste Woche hier in der Lokalzeit an. Die Bocholter Ahr, die verbindet das Münsterland mit den Niederlanden. Doch wie sauber ist eigentlich das Wasser, das da durch die Landschaft fließt? Nicht so sauber, ehrlicherweise. Aber ein Mann aus den Niederlanden, der hat eine Mission. Mehr Naturschutz und im besten Fall kann man eines Tages vielleicht aus der Bocholter Ahr das Wasser trinken.
6: Diese Schülergruppe testet heute die Wasserqualität der Bocholter Ahr. Die Idee dazu hatte der Niederländer Stef Bäumer. Vor einigen Jahren gründete der Naturschützer eine grenzübergreifende Initiative.
7: Das Problem, was wir hier haben, dass der Fluss total verschmutzt ist mit Nitrat, PAC, PFAS, Phosphat. Viel aus der Landwirtschaft, aber auch ganz viel aus dem Verbraucher. Die Klärwerke hier auf die Hintergrund, die holt das raus, aber 10-30% wird nicht rausgeholt. Und das ist dann wieder für die Fischen, für die Vögel. Und am Ende kommt das auch wieder bei uns auf dem Tisch.
6: Steff will Flüsse in der Grenzregion wieder trinkbar machen, zumindest für Tiere. Deshalb veranstaltet er auf beiden Seiten der Grenze Workshops, um Menschen für das Thema verschmutzte Flüsse zu sensibilisieren.
7: Wie eher der verschwindet. Das Problem ist, die Natur, die kennt keine Grenzen. Ne? Die technischen Möglichkeiten, die sind da, nur die politische Willen ist noch nicht da.
6: Die Kids sind nach ihrer Messung überzeugt.
8: Wenn ich das probieren würde, würde ich wahrscheinlich ziemlich lange krank sein. Wäre natürlich schön, weil ich dann keine Schule habe, aber trinken würde ich das jetzt nicht aus dem Nichts. Nein.
9: Da sind so viele Stoffe drin, die ich vorher gar nicht kannte.
10: Ja, also mit Medikamentenresten und so, das klingt nicht wirklich appetitlich. Also und dann zu wissen, dass das dann hier durch die Natur fließt und auch in den Boden rein.
11: Ich habe auf jeden Fall mitgenommen, dass man eigentlich viel mehr auf die Flüsse und Seen und auf die Meere achten muss. Und da muss sich jeder in der Zukunft verbessern.
6: Dieses Wasser hier entspringt zwischen Heiden und Fehlen. Könnte kaum frischer sein, worüber sich Quellenbetreuerin Ursula Jüng freut.
12: Mein Vorgänger, der sagt immer, das ist ein ganz besonderes Wasser. Das stärkt die Nerven, stärkt den Körper und gibt dem Popo eine gesunde Gesichtsfarbe.
7: Das, was wir hier haben, ist noch die heile Welt. Und was wir dann 30, 40 Kilometer weiter sehen, und dann ist die Qualität wunderbar schlecht.
6: Und beide sind sich einig, dass dieser Brunnen durch den Klimawandel immer weniger Wasser pro Minute spendet.
12: Diesen Frühjahr hatte ich gemessen, da waren 18 Liter. Und dann, als es so heiß war, da war es auf 8 Liter runter.
6: Steff Bäumer hofft, immer mehr Menschen von der trinkbaren Ahr überzeugen zu können. Bis 2050 soll dieses Ziel Wirklichkeit werden.
2: Na, das wäre dann so in rund 25 Jahren. Warum das schwierig werden könnte, darüber rede ich jetzt mit meinem Gast vom Landesfischereiverband Westfalen-Lippe, Olaf Niephagenkämper. Guten Abend.
13: Schönen guten Abend.
2: Was halten Sie denn von dieser Vision? Ist das realistisch?
13: Also ich finde die Vision sehr gut. Visionen sollte man heutzutage haben, aber realistisch ist das leider nicht.
2: Ein Nein ist die Antwort.
13: Die Antwort ist leider ein Nein. Ich würde es mir anders wünschen, gerade als Gewässerbiologe, aber die Antwort ist leider Nein.
2: Warum nicht? Warum glauben Sie nicht, dass das zu erreichen ist, dass man da wieder aus der Bocholter Ahr trinken kann?
13: weil wir in einer Landschaft leben, die so sehr stark verändert ist und mit einer naturnahen Landschaft nichts mehr zu tun hat. Hier wird gewirtschaftet, hier gibt es Landwirtschaft, hier gibt es Einleitung von Kläranlagen und dergleichen. Und da kommen Schadstoffe in die Landschaft, in die Gewässer und die machen es so schwer, dass man wieder so sauberes Wasser bekommt, dass man es trinken kann.
2: Aber ein Schritt ist ja getan. Wir wissen darum und könnten es ja ändern. Was müsste denn getan werden, damit sich das Gewässer verbessert? Ja, und was könnte man erreichen vielleicht?
13: Wir wissen sehr gut über die Gewässer Bescheid. Es gibt seit dem Jahr 2000 die Europäische Wasserrahmenrichtlinie. Und da hat es intensivste Gewässeruntersuchungen gegeben. Man weiß, welche Schadstoffe da sind. Man weiß auch, was zu tun ist. Aber das umzusetzen ist sehr schwer. Und das Hauptproblem hier ist die Flächenverfügbarkeit, dass man ein Gewässer renaturieren kann, die Schadstoffe eliminieren kann, das kostet alles sehr viel Geld. Man ist da auf dem Weg, aber man ist noch längst nicht so weit, wie man sich das eigentlich wünschen würde.
2: Was sind so die großen Räder, wenn Sie sagen Renaturierung? Klar, das kostet viel Geld, das kostet Flächen, die man drehen könnte. Gibt es denn auch Sachen, die man im Kleinen machen kann, die dem Fluss, dem Bach, dem Gewässer auch helfen könnten?
13: Ja, die Renaturierungen sind gar nicht mal so große Räder, die sind Voraussetzungen dafür. Aber es gibt auch kleine Räder, die zu drehen sind. Das liegt bei uns, bei jedem Einzelnen. Also ich kann auch selber was tun, ich kann unser Gewässer schützen. Ich habe letztens noch gesehen, wie jemand eine Zigarettenkippe aus dem Fenster wirft. Mhm. Allein eine Kippe zerstört 1000 Liter Wasser. Es gibt immer noch Menschen, die zum Beispiel ihre Hofeinfahrten, jetzt nach den Regenfällen wächst das Unkraut, da werden chemische Bekämpfungsmittel aufgebracht. All das sind so Kleinigkeiten, wo ich selber als Einzelperson etwas tun kann, um unsere Gewässer zu schützen.
2: Sie haben sehr viele Gewässer im Blick. Wenn Sie mal so von oben drauf gucken, wie ist es denn ums Münsterland bestellt? Also wie geht's den Gewässern bei uns?
13: Also im Münsterland ist es mit den Gewässern fernab der Quellen leider gar nicht gut bestellt, weil das Münsterland sehr stark landwirtschaftlich bearbeitet wird. Hier werden Lebensmittel erstellt. Es ist überformt. Das hat nichts mehr zu tun mit einem naturnahen Gewässer. Die Gewässer sind begradigt ausgebaut. Und das führt halt eben dazu, dass viele Stoffe ausgebracht werden, die unsere Gewässer belasten.
2: Jetzt hoffe ich mit der letzten Frage auf ein Ja. Glauben Sie denn zumindest, dass 2050 es den Gewässern besser geht als heute?
13: Davon bin ich fest von überzeugt. Dafür sorgt auch schon die Europäische Wasserrahmenrichtlinie. Viele Fachleute arbeiten daran, dass sich die Gewässer verbessern. Es hat sich auch schon eklatant was getan. Also die chemischen Belastungen sind schon sehr viel weniger geworden. Und es wird besser werden. Davon bin ich überzeugt.
2: Herr Niem-Hagenkämper, vielen Dank für Ihre Zeit und dass wir darüber gesprochen haben hier heute Abend. Danke für das Gespräch.
13: Ich danke Ihnen, gerne.
2: 300 Euro in Tickets investiert und dann kurz vor dem Konzert merken, dass die Karten gefälscht sind? Das ist ziemlich bitter. Und das ist offenbar nicht nur Benjamin Schmidt aus Dortmund passiert, sondern mehreren Fans der Toten Hosen. Und zwar beim Konzert letzten Mittwoch bei uns in Münster. Die Betrugsmasche ist zwar bekannt, aber immer wieder fallen Fans darauf rein. Denn die Fälschungen von Tickets, die werden immer perfekter.
14: Etwas komisch fand es Benjamin Schmidt ja schon, dass er die Konzertkarten auf diesem Parkplatz in Unna bekommen sollte. Mit 300 Euro in der Tasche traf er sich mit dem Verkäufer. Aber nach einem kurzen Gespräch schöpfte er keinen Verdacht.

0: Karte waren ausgemacht, verabredet wurde per Messenger.
1: Ich weiß auch nicht, ob wir es für mehr gekauft hätten, fairerweise. Aber das scheint vielleicht so ein Preis zu sein, wo die Hemmschwelle dann noch relativ gering ist, um über gewisse Sachen nachzudenken.
0: Auf der Internetseite der Toten Hosen wird vor solchen Fälschungen gewarnt. Tickets sollten unter anderem nicht bei eBay gekauft werden. Und Benjamin Schmitz bemerkte tatsächlich erst beim Einlass, dass er betrogen wurde und war damit nicht allein.
1: Wir waren nicht die Ersten und wir waren relativ spät durch die Ankunftszeit. Also von daher sagte sie, seit 16 Uhr müsste sie einer Person nach der nächsten oder einer Gruppe nach der nächsten mitteilen, dass man gar keine Karten über Eventim verkauft hätte und demnach das Konzert nicht besuchen kann.
0: Schon im August berichtete der WDR über die Masche. Benjamin Schmidt hat Anzeige erstattet, so empfiehlt es auch die Polizei.
2: Bei einer Einzelstraftat können wir noch keinen Sammelvorgang anlegen. Wir möchten in alle Richtungen ermitteln. Vielleicht sind auch andere Städte, andere Geschädigte betroffen, sodass wir da möglichst viel Licht ins Dunkel bringen können.
0: Sein Geld hat der 39-Jährige abgeschrieben.
1: Das war mir aber bei Erstellen der Anzeige klar. Von daher geht es vielleicht eher darum, wie kann man es in der Zukunft anders machen.
0: Das Konzert hat er trotzdem gesehen, von einer nahegelegenen Brücke aus.
3: Wir kümmern uns jetzt noch mal um die Frage, wie umgehen mit dem Wahlergebnis der AfD. Darüber wird heute Abend auch in Rede diskutiert. Anlass ist das Sommerkino. Das zeigt heute Abend den Film Mazel Tov Cocktail. Das ist ein Kurzfilm über jüdisches Leben in Deutschland. Drumherum hat die Akademie Clausenhof ein Programm organisiert mit Ausstellungen und Gesprächen. Und auch meine Kollegin Jana Robert ist heute Abend in Rede. Sag mal, liebe Jana, was ist dein Eindruck? Gibt es viel Redebedarf oder wollen die Menschen vor allem eins, einen gemütlichen Kinoabend?
4: Ah, ich würde schon sagen, dass der Redebedarf am heutigen Tag überwiegt. Man muss sagen, die Sonne scheint, es ist tolles Wetter, es gibt Getränke, es gibt Popcorn. Also ein super Tag für ein Sommerkino. Aber heute Abend ist eben nicht nur Unterhaltung angesagt, sondern es geht auch um politische Bildung. Organisiert hat das Ganze die Akademie Clausenhof. Und hier bei mir ist Julia Bödecker. Julia, was ist denn das Ziel des heutigen Abends?
5: Naja, wir arbeiten jetzt schon seit 2 Jahren ganz explizit in der Bekämpfung gegen Antisemitismus. Und wir wollen jetzt einfach gerne einen schönen Abend haben. Wir möchten gerne mit unseren Teilnehmenden, mit Gästen über jüdisches Leben heute erfahren. Gerade weil wir hier eher in einer ländlichen Region sind und eben wenig organisiertes oder bis gar kein jüdisches Leben hier vor Ort ist und wir das eben mit so einem Sommerkinoabend gerne zeigen wollen.
4: Jetzt der Film Mazel Tov Cocktail, warum passt der hier so gut rein?
5: Wir in der politischen Bildung sind eigentlich immer auf der Suche nach neuen Ansätzen und da der Film auf eine sehr jugendliche Art und Weise eine jüdische Perspektive zeigt, die vielleicht sonst eher im Verborgenen vielleicht geblieben wäre, freuen wir uns sehr, den Film hier heute Abend zeigen zu dürfen.
4: Herzlichen Dank. Und wir gehen mal weiter zum Regisseur des Films. Der ist nämlich heute auch hier, Arkadi Chait. Wie kam es zu dem Film und worum geht's?
6: Zu dem Film kam es so, dass ich im Rahmen der studentischen Arbeit an der Filmakademie Ludwigsburg den Film gedreht habe. Es ist ein 30-minütiger Kurzfilm und es geht eigentlich darum, wie ein junger jüdischer Schüler antisemitisch beleidigt wird und wie er seinem Gegenüber daraufhin die Nase bricht. Dann wird 30 Minuten verhandelt, ob das richtig war, ob der Schüler sich jetzt entschuldigen sollte. Und nebenbei wird erzählt, wie Deutsche auf Juden blicken, was laut und leise über sie geäußert wird und wie Juden wichtig sind für die Selbstwahrnehmung der Deutschen.
4: Und ich würde sagen, in diesen Film, da schauen wir mal kurz rein.
7: Jude?
8: Ich bin Dima, Dimitri Liebermann.
9: Naja, und die Deutschen sind stolz darauf, wieder stolz sein zu dürfen. Der ging halt die ganze Zeit nicht wegen. Sie wissen schon. Aber jetzt haben wir es endlich wieder geschafft. Hä? Juhu! Zicke, zacke, zicke, zacke!
10: Zicke, zacke, zicke, zacke! Hip, hip! Hip, hip! Sieg!
9: Ja, heute

0: sieht's ja ganz anders aus. Hier, alles schön aufgearbeitet. An jeder Ecke soll man erinnert werden. Ja, Vorsicht, fallen Sie nicht hin. Stolpersteine überall. Na, so eine Scheiße, Mann. Ich hab da einen Tipp für Sie. Gucken Sie nach vorne und bewältigen Sie die Gegenwart.
1: Ja, die Gegenwart. Dima hat's gesagt in dem Film. Jetzt war gestern die Wahl in Sachsen-Anhalt. Wie geht's Ihnen heute damit und was würden Sie sich wünschen? Was sollen die Menschen aus dem Film heute mitnehmen?
2: Also, wie es mir geht, ist eigentlich gar nicht so wichtig. Ich finde, was wenig überraschend, aber trotzdem irgendwie schlimm ist, dass so rechtsextreme Parteien in Deutschland Normalisierung erfahren. Und wichtig ist zu sehen, wie es den Leuten in Sachsen-Anhalt geht, Minderheiten in Sachsen-Anhalt, wie irgendwie Frauen, queere Menschen, jüdische Menschen, Migrantinnen und Migranten. Und der Film oder ich als Filmemacher kann ja irgendwie nur einen kleinen Baustein zur einer Bildung leisten. Aber ich wünsche mir eigentlich, dass Leute erstmal einen guten Abend haben, einen guten Film sehen und im besten Fall mit mehr Fragen rausgehen als mit Antworten.
1: Herzlichen Dank. Und gleich geht's hier auch los im Sommerkino. Langsam hat sich hier alles gefüllt. Ich frage noch mal hier einmal bei den Zuschauenden, was sind Ihre Erwartungen jetzt an den heutigen Abend?
3: Also ich bin der Meinung, wir alle leben noch im Frieden. Und das ist in heutigen Zeiten aus meiner Perspektive nicht selbstverständlich. Mit meiner Erfahrung könnte von jetzt auf gleich alles umkippen. Und ich finde, gerade in dem Land, wo wir leben, mit der Geschichte und mit der richtigen Tragödie, muss man richtig aufpassen, damit das Ganze nicht sich nochmal wiederholt.
1: Vielen Dank dafür. Wir müssen jetzt, weil der Film geht jetzt jeden Moment los und wir sind ganz gespannt hier aus dem Sommerkino aus Rede.
4: Live war das Donna Robert. Vielen Dank und Grüße gehen nach Rede. Danke für deine Eindrücke. Wir sind kurz vorm Wetter. Ich habe aber noch ein wunderschönes, zauberhaftes Foto. Das muss ich Ihnen zeigen. Das ist gemacht worden heute Morgen um 8 am Bullerteich in Westerkappeln. Und ein richtig schöner Herbstmorgen. Tobias Stüber hat das gemacht im Freibad. Das war nochmal ein Tag zum Schwimmen gehen. Danke für das schöne Foto. Und wir gehen rüber in die Wetteraussichten fürs Münsterland. Nach dem Spätsommertag ziehen jetzt am Abend und in der Nacht einige Wolkenfelder durch. Auch ein bisschen Regen ist möglich bei Werten zwischen 16 und 18 Grad. Morgen ist es dann insgesamt deutlich weniger sommerlich. Wolken, Sonne, einzelne Schauer am Vormittag, am Nachmittag insgesamt mehr dichte Wolken und am Abend kommt Regen auf. Die Temperaturen erreichen 21 bis 23 Grad. Der Westwind zeitweise mäßig, manchmal aber auch böig. Wir gucken noch kurz auf die kommenden Tage, ein bisschen in die Woche rein. Es ist deutlich kühler und dann ab Donnerstag auch wieder trockener. Junge Landwirte und Landfrauen, die nehmen uns auch heute Abend mit auf ihren Hof. Heute geht's ins Rheinland. Dort wartet sogar eine echte Ölmühle auf die Teilnehmenden. Ich wünsche Ihnen einen schönen Abend hier im WDR.
5: Land und Lecker ist diesmal bei Johanna Liesen, die auf ihrem Hof eine eigene Ölmühle betreibt.
6: Wunderbar.
5: Mit den selbstgemachten Ölen bekommt das Landmenü eine ganz besondere Note.
6: Mmh, richtig lecker. Mmh.
5: Land und Lecker, gleich hier im WDR. Unschuldig hinter Gittern. 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
7: Für die mache ich ganz viel.
5: Bis die Tiere ein neues Zuhause gefunden haben.
8: Das ist das beste Gefühl überhaupt.
5: Zwei Folgen Hallo Tiere.